0: I said 20 years.
1: We gotta do something, guys. Let's work it up, you know.
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